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So, aus dem Freitag, 24. Juli, 18 Uhr, 2 Minuten danach. Ja, was soll ich sagen, ne? Das Lied hat schon recht. Ich habe heute Geburtstag und natürlich spiele ich mir selber dieses Lied. Also ein bisschen egozentrisch muss man ja sein.

So, Sam, die erste Nachricht kommt von Michi. War's cool, hatte schon geguckt und du warst nicht mit deiner Show im Plan. Ja, ich hab's wie gesagt letzte Woche eigentlich abgesagt gehabt. Ich dachte, du feierst heute schön. Herzlichen Glückwunsch, mein Bester. Ich freue mich umso mehr auf deine 2 Stunden. Ja, danke dir dafür. Ne? Freut mich, dass du doch nochmal in den Plan geguckt hast.

Ja, Hostheim hier, Sky and Sand, absolute Herzensmucke. Xelly Bro hat geschrieben, bin gerade mein Studio am Aufräumen, also Vinyls, CDs und so weiter. Werde dabei tatkräftig von meiner Frau unterstützt, dabei Dekro laufen lassen, bester Sound. Ja, danke dir dafür. Grüße an alle Zuhörer und an dich, Dekro, natürlich auch an meine Frau Sandra, we are one. Ja, das sind wir wohl, ne? Viel Spaß euch beiden. Come on.

doch aus dem, wie ihr gemerkt habt, ja, Werbepause. Auf die verzichte ich mal jetzt. Ich habe keinen Bock mehr Gedanken zu machen, wann, wie, wo, rein und nicht oder sonst was. Ne? Um 19.30 Uhr wird sie dann irgendwann random gezündet. Also, ja, wisst ihr Bescheid.

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1: So, aus deinem zwei Wünsche gerade erfüllt, ne? Einmal vom Joe, der sich den No Good von The Prodigy gewünscht hat, ne? Grüße aus Berlin an alle Haustime FM Love R1 PS. Eminem ist doch obligatorisch, ne? Eminem ist abgehakt. Consciousness. Ob's Prodigy noch sein wird, mal gucken, ne? Der Sascha hat geschrieben, Dekro, dreh auf den Bass und reiß ab den Stream, mega Show, bisher von dir, könntest du mir was von Hardwell spielen? Grüße gehen raus an dich, Ramon, Familie S und Familie BW, we are one. Ja, mein Gutster, also deinen Wunsch labe ich gerade kaputt, ne? Gott von Hardwell.

Ja, ansonsten haben wir noch den André. Einen wunderschönen guten Abend wünsche ich euch. Ich würde mir gerne den Mihente-Track wünschen. Ich weiß leider nur nicht mehr, wie die Version heißt. Ein mega schönes und sonniges Wochenende. Ja, mal gucken, was ich hier hinten raus vielleicht für eine Version finde. Consciousness. Und zu guter Letzt noch die Muri, auch von mir alles Liebe nochmals und danke, dass du dich spontan eingetragen hast. Ja, danke dir dafür. So geht die Urlaubswoche doch richtig schön zu Ende. Feier später schön und hab ein tolles Wochenende. Die Muri. Ja, danke dir auch. Ne? Ja, Hostem, zweite Stunde, wir sind mittendrin, ne?

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Awesome. Ich habe mitbekommen, dass die Werbepause vorbei ist und wir wieder am Start sind. Ja, bis 20 Uhr das Ganze noch mit mir, ne? Gute 25 Minuten haben wir noch miteinander. Das Ganze abmoderiert dann hier Richtung Tribal Latin House. Mal gucken, wie das funktioniert. Dann kann ich dem André auch eine Mi Gente-Variante spielen.

So, André, das ist Mi Gente für dich. Ne? Ich weiß jetzt nicht, ob es die Version ist, die du gemeint hast, weil wenn ich Mi Gente eingebe bei mir in der Sammlung, bekomme ich 13 Treffer. Aber ich hatte Bock, über diese Tribal House Geschichte hier ein bisschen runterzukommen vom Big Room vorhin. Ne? Ja, Hausname in dem Sinne, wir haben eine gute Viertelstunde noch miteinander, dann kommt der Dan Core. Dann geht's hier weiter mit ihm.

So, Sam, das ist mein letzter Track für heute. Die Kati hat vorhin noch geschrieben, um 15:15, ne? Ich wünsche mir Opalite von Taylor Swift. Ja, ich lasse den Wunsch mal hier stehen für den Dan Core, der nach mir kommt. Vielleicht hat er ihn ja, oder du schreibst einfach nochmal. Ja, Hausheim, das waren 2 Stunden an meinem Geburtstag. Hat mich sehr gefreut. Wir hören uns nächste Woche wieder. Freitag 18 bis 20 Uhr, das Ganze zu unserer gewohnten Zeit.

0: ewig schönes Outro bei dem Lied hier, ne, Haustime. Das Ganze jetzt weiter mit Dan Core bis 22 Uhr. Macht's gut, bis dahin und tschüss.
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So einen wunderschönen guten Abend, Haustime. Ich bin jetzt mal wieder der Dancore. Wie jeden Freitag für euch 20 bis 22 Uhr. Mit der Mainstage Madness, also das Beste aus dem Bereich EDM, Festivalmucke. Wie es gewohnt seid, starten wir die erste Stunde ein bisschen langsamer. Ab der zweiten Stunde zieht das Tempo dann drastisch an.

Ein dickes Dankeschön geht raus an den D-Crow für die 2 Stunden vor mir. Und auch von mir nochmal alles Gute zum Geburtstag. Wenn ihr Grüße oder Wünsche loswerden wollt, könnt ihr das auf www.haustime.fm. Da ist die große Wunschbox.

Ebenfalls könnt ihr die We Are One App runterladen. Damit könnt ihr hören und auch Grüße, Wünsche schreiben. Ich bin erstmal ruhig, melde mich gleich, wenn es was Neues gibt. Viel Spaß!

So, der Track hier ist für die Muri. Den hatte ich letztes Mal schon mal gespielt. Sie konnte leider nicht dabei sein. Den wollte ich dir unbedingt mal zeigen.

Also Awesome, dranbleiben. Jetzt kurz 2 Minuten Werbung. Und dann geht's direkt weiter. Und Denne gibt's auf die Nase. Ja. Da freue ich mich schon drauf. Also nicht wegrennen, dranbleiben, bis gleich.

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So, Sam, willkommen zurück aus der Werbung. Wir machen direkt weiter mit Stunde 2 der Mainstage Madness. Ihr hört es schon. Jetzt wird es härter, schneller.

Wenn ihr was loswerden wollt, wie immer www.haustime.fm. Da ist die große Wunschbox einmal für euch offen. Oder ihr nutzt sie via OneApp. Ich wünsche euch viel Spaß beim Abzappeln. Bis gleich.

So, ich habe einen Gruß von der Mori 49 aus Korb. Sie schreibt einen wunderschönen guten Abend. Danke für die Show und die Tracks heute. Wie immer am Freitagabend die perfekte Begleitung beim Zocken. Danke auch nochmal fürs Spielen des Tracks. Grüße gehen raus an Seba, alle Hörer und an dich, die Mori.

sondern der nächste Gruß kommt vom Andy, 43 aus Düren. Er schreibt: Hey, lieber Nachbar, schön, dich wieder zu hören. Könntest du mir vielleicht von Lance Savali Body spielen? Oder Agent Jack and Jody Rose Super Soka? Grüßen mag ich dich und alle, die gegrüßt werden wollen.

So, lieber Andy, ich glaube, ich habe die nicht da, die Tracks. Sorry. Aber trotzdem schön, dass du dabei bist.

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Lothar Schlotterboy hat geschrieben, danke für die geile Show bisher. Ich würde gerne Ilja, den alten Atzen, grüßen, Braunschweig und Wetzlar auf die 1, we are one.

Der Andy hat mir nochmal geschrieben. Er schreibt, okay, wenn du diese nicht hast, dann einen anderen Wunsch. Wunsch auf Verlängerung und zwar genauso, bitte weiter.

Dann hat der Seba 40 aus Tübingen geschrieben. Hallo Dancore. Da ich gerade mit dem Auto unterwegs bin, verfasse ich diesen Gruß per Spracheingabe. Es kann sein, dass wegen schlechter Grammatik und so falsche Wörter drin sind. Ich versuche das mal auseinander zu klamüsern. Jedenfalls möchte ich sagen, dass dein Intro mega geil ist. Das hat mich immer richtig abgeholt. Außerdem gehen die lieben Grüße raus an die Muri. Und natürlich auch an dich. Und an die gesamte Community-Gruppe. Ich wünsche euch ein schönes Wochenende. Außerdem hat er noch angefügt. Ach so, und ja klar, super Tracks. Ich bin die ganze Zeit mit dem Auto unterwegs und konnte deine Show ganz hören. War eine mega Show, danke.

So, Leute, ich melde mich nochmal zu Wort. Also, Verlängerung wird heute leider nichts. Ich muss morgen früh aufstehen. Aber wenn ihr wollt, könnt ihr gerne nächsten Freitag wieder mit dabei sein. 20 bis 22 Uhr. Aber so mindestens zwei Tracks haben wir auf jeden Fall noch zusammen.

So, einen danach habe ich noch meinen Rausschmeißer-Track, mein Last-Track Magic. Ich verabschiede mich schon mal für diese Woche. Wünsche euch ein schönes Wochenende. Bleibt gesund, macht das Beste draus. Ciao.

So, Sam, ich habe gute Neuigkeiten für euch. Der Faye hat sich gerade spontan eingetragen nach mir. Das heißt, nach mir ist nicht Schluss. Geht weiter. Was er spielt, weiß ich allerdings gerade nicht, weil er war ein bisschen spontan. Also, dranbleiben. Nach mir ist nicht Schluss. Ich verabschiede mich trotzdem. Bis nächste Woche. Ciao, ciao.

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5: Tick, tick, tick, Haustime FM! Ich bin's mal wieder, euer DTV. Ja, gleich Sprachstörungen zu Beginn. Großes, großes Dankeschön an den Denko. Die letzten Minuten habe ich gehört, war eine Hammer-Show. Ja, lange, lange Zeit ist es her. Meine kleine Tochter, die braucht sehr, sehr viel Zeit. Umso mehr freut es mich, heute unten für euch live on air zu sein. Eine Stunde Techno, Elektro und House.

Ja, und ihr kennt das Spiel. www.haustime.fm oder in unserer We Are One App. Haut ordentlich in die Tasten. Lasst eure Grüße und Wünsche raus. Ich freue mich auf euer Mitmachen.

Ja, House Time FM, we are in heaven. Meine letzte Show war, glaube ich, irgendwann im Februar. Und dann im März kam meine kleine Tochter. Wundervolles Erlebnis. Und heute endlich mal wieder Zeit zum Auflegen. House Time, here we go!

So, Mutters bester Christian 38, der Rude Sandstorm. Den Remix habe ich leider nicht. Ihr schreibt Hallöchen und guten Abend, Faye. Wenn ich deine ersten Lieder so höre, könnte ich mir vorstellen, dass Sandstorm für der Rude reinpassen könnte. Grüßen möchte ich Paul Micha und alle, die noch am Radio zuhören. Schöne Grüße. Ja, vielen Dank und schöne Grüße zurück. Ich hatte den Track vorhin schon drinnen. Dachte mir dann, ne? Dann kam deine Nachricht. Ja, und jetzt läuft er.

Der Stefan Jeschke, 38, aus Groß-Escherde, wo auch immer das ist. Er schreibt: Guten Abend, wünsche mir Dimitri Vegas und Like Mike mit Mammoth, Mammoth, Mammoth, wie auch immer. Weiß nicht, ob es richtig geschrieben wurde. Ich weiß nicht, ob es richtig ausgesprochen wurde.

Ja, ist ein Hammer-Track. Leider habe ich ihn nicht dabei, aber ich kann dir nachher gleich etwas anderes von Dimitri Vegas und Like Mike spielen. Bisschen Geduld noch.

Haustime FM. Eine Stunde schnell mal rum. Aber ich habe noch so viele Lieder mit dabei. Alles neu. Was machen wir da?

Der Andi 43 aus Düren schreibt: Wie heißt diese Musikrichtung und woher bekomme ich solche Remixe? Wünsche Verlängerung, Grüße an alle, die gegrüßt werden möchten und an dich sowie an mich. Ja, lieber Andi, wenn ich das nur wüsste, was das für eine Musikrichtung ist. Auf jeden Fall viele, viele Stunden vor Beatport. Mainstage Music. Und sehr, sehr viel Geduld. Aber freut mich, dass es gefällt.

Ja, und was die Verlängerung angeht, ich habe mal eine halbe Stunde drangehängt. Also, DJ Faye für euch live von her bis 22.30 Uhr. So ein Blödsinn, das war es schon. 23.30 Uhr natürlich. So lang bin ich normalerweise nicht mehr auf.

Ja, dann schreibt Mutters bester Christian aus 38 Jahre jung nochmals. Er wünscht dich Boomfunks MC Freestyler. Zudem schreibt er, hallo Faye, richtig geile Show von dir. Das wollte ich dir mal geschrieben haben. Wenn du kannst, würde ich auch vielleicht Freestyler reinpassen. Du hast echt geile Remixe von den Songs. Bitte sei häufiger on air. Ja, ich werde es versuchen. Leider habe ich deinen Wunsch nicht dabei. Ich hoffe, das andere passt genauso. Ja, und ich wäre sehr, sehr gerne öfters on air. Leider zeitlich etwas schwierig, aber ich gebe mir Mühe. Vielen Dank für die Blumen.

Dieser Track weckt Erinnerungen, die guten alten EDM-Zeiten.

So, aus dem FM, schreibt mal ganz, ganz oft und ganz laut in die Gruß- und Wunschbox. Wir wollen den Corse hören. Und zwar jetzt dann nach mir. Wer hat Bock?

So, der Pippo schreibt, geile Mucke machst du, weiter so. Grüße gehen raus an den Marek, Kado, Linda und Matzi. Und dann schreibt er noch, und Marek, bitte, bitte hör endlich auf zu betrügen beim Retro-Spieleabend. Ja, was soll denn das, Marek? Das kann's doch nicht sein. Rote Karte. Eine Runde aussetzen.

Beim Zocken betrügen, das geht überhaupt nicht. Skandal. 24.07.2026, das wird notiert. Minus im Mitarbeiterheft.

Der Kado 30 aus Hirschberg schreibt, hat leider nicht geklappt, Marek hat gewonnen. So eine Sauerei. Schummeln, schummeln, schummeln, das ist ein Skandal.

So, und wie gesagt, um halb bin ich mal weg. Aber dranbleiben, der Korse steht schon in den Startlöchern. Das heißt, es geht noch mindestens eine Stunde weiter für euch hier auf haustime.fm. Volles Programm heute am Freitag, den 24.07.

House Time FM. Der mit Abstand geilste Track zurzeit. Blaster Jacks. Den Titel kann ich nicht aussprechen, aber er ballert ordentlich.

So, Haustime FM, das ist auch schon wieder mein letzter Track für heute. Vielen Dank fürs Einschalten, vielen Dank fürs Zuhören. Ich bin's, euer DJ Vay. Ja, und jetzt geht's gleich weiter mit dem DJ Corse. Also dranbleiben hier auf haustime.fm.

Und da schreibt er quasi noch, jetzt klaut der Gute für ihn hier die Tracks. Nein, alles gut, geile Show, wir tauschen jetzt dann gleich die Rollen. Schon mal schönes Wochenende an alle, bis gleich. Ja, vom Korse. Jetzt geht's gleich weiter. Ich wünsche euch noch einen schönen Abend, ein schönes Wochenende, schöne Ferien und schönen Urlaub. Wir hören uns, bis bald.

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4: Haustime FM, guten Abend oder gute Nacht, besser gesagt. Spontane Aktion von meiner einer hier. Erstmal vielen Dank an den Fay. Ich habe die letzte halbe Stunde noch mitgekriegt, als ich gerade mit dem Hund draußen war und dachte mir so. Also der Fay hat mich so ein bisschen inspiriert, hier noch eine Nachtschicht einzulegen für euch. Ich sag mal Grüße und Wünsche in die Grunschbox. Viel Spaß.

So, Haustime FM, Corsi hier, 23:55, kurz vor der Werbung. Die Gruschi, wie ich sie liebevoll nenne, oder auch die Gruß- und Wunschbox, haben sich gemeldet. Ich freue mich, dass es trotz der kurzfristigen Ankündigung geschafft haben. Der Wecker hat offensichtlich geklingelt. Ich habe mir jetzt 20 Minuten vorher geschrieben, dass ich hier auf den Stream hüpfe und den Fay ablöse. Denn ich, David und Nadine, sind beide 35 aus Menden und schreiben Corsi. Perfekter Start in den Urlaub. Liebe Grüße an alle auf eine tolle Zeit. Ihr habt Urlaub? Skandal. Nein, natürlich nicht. Freue mich für euch. Genießt es. Schön, dass ihr es geschafft habt. Nadine hat noch hinterher geschrieben, ja moin. Schreibt jetzt unabhängig voneinander. Und dann noch der Chrissy, 39 aus Hattenhausen, der schreibt auch Corsi. Einen wunderschönen guten Abend. Das passt ja, ich bin auch wach. Und mein Lieblings-DJ liegt auf. Seit wann das denn? Fühl mich geehrt. Da wird es ja, da wir es gestern nicht hinbekommen haben, wäre Prayer in C nice. Grüße gehen raus an David und Nadine, deinen Schatz und meinen Schatz. An dich, meinen lieben Corsi, und an Dennis, mit dem ich heute Moped fahren war und ihm gesagt habe, er soll jetzt Haustimmern machen. Ja, richtig so. Oh, Moped fahren könnte ich auch mal wieder. Komm mal runter hier, dann drehen wir hier mal eine Runde zusammen. So, und Dennis, herzlich willkommen. Und auch so, meine Frau schläft, deswegen habe ich Zeit. Aha. So, wie sage ich immer, wir machen heiter weiter. Einen habe ich noch bis zur Werbung. Und lieber Chrissy, ja, ich hab's noch auf dem Schirm. Ich hab ihn gerade rausgesucht, noch bevor ich deinen Gruß gelesen habe. So, wir machen heiter weiter. Bis gleich zur Werbung.

0: So, House Time, Prayer in C. Als Closer für diese Stunde. Ich gehe kurz ab in die Werbung. Dann bin ich gleich wieder da. Schön dranbleiben, freue mich auf euch. Denkt an die Gruß- und Wunschbox. Ich bin's, Korse. Bis gleich.
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So, Hausheim FM, ich bin zurück, quasi hier live für euch on air. Ausgebüxt in der spontanen Edition am Freitagabend oder Freitagnacht. Zwischen dem Intro und dem Song liegen ungefähr 22 BPM oder so. Wir machen heiter weiter. Viel Spaß, denkt an die Gruß- und Wunschbox. Bis gleich.

muss sagen, ich gucke gerade auf die Uhr, 0:11. Irgendwie so halb ist doch eine doofe Zeit, oder? Hast du noch Lust, bis eins zu machen? Ich frage für einen Freund.

So, House Time. Ich hab noch was außer Gruß- und Wunschbox. Der Chris hat sich nochmal gemeldet. Seit wann du mein Lieblings-DJ bist, fragt er. So, ganz vergessen. Er ist 39 und kommt immer noch aus Hartenhausen. Sagen wir mal so, ich schalte für keinen anderen extra ein, wenn ich weiß, der jene liegt auf. Ich habe bei keinem anderen eine Show mitgemacht und da stehst du ganz weit oben, mein Lieber. Reiß die Hütte ab. Wow, danke für die Blumen. Für alle, die nicht, das nicht wissen oder nicht mitbekommen haben. Ich habe eine Live-Show gemacht, da war der Chris, die sind extra gekommen, oder der Chris ist extra gekommen und David und Nadine auch. Dann haben wir, ich glaube, 2 Stunden waren es oder 3, ich weiß es gar nicht mehr. Wir haben sozusagen eine Mini-Community-Edition bei mir zu Hause gemacht. War sehr geil, muss ich sagen. Hat auch sehr viel Spaß gemacht. Müssen wir unbedingt mal wiederholen. Kurzer Exkurs. So, dann noch Ginny 40 aus Landkreis Gifhorn. Ah, das kenne ich sogar. Ich wünsche mir für meine beste Schlampina das Lied Tattoo von Loreen und hoffe, du hast einen richtig guten Remix für uns. Nices Programm. Mach weiter so. Ich hoffe, also ich habe einen, der passt auch gerade super rein. Spiele ich dir als übernächstes. Sehr, sehr geiler Song, muss ich sagen. Und dann auch der Faye, mein Vorgänger sozusagen und mein lieber Kollege.

Er kommt aus Steyr und er schreibt große Verlängerung. Wehe, du vergisst ein E, schreibt er hinterher. Alter. Du sagst, mein neuer Ort ist unaussprechlich. Mann, die Schweizer wieder. So, und Ginny nochmal aus Landkreis Gifhorn. PS, falls du Tattoo von Lorraine nicht hast, wünsche mir was von Titanium von David Guetta. Ich hab beide sogar. So, nicht lang schnacken, weitermachen, heiter weiter und so weiter. So, ne, ich mach einfach mal.

Lieber Faye, es tut mir leid. Ich hab's verwechselt. Er kommt tatsächlich aus Österreich. Schande über mein Haupt. Ich kreuze, ey. Krieche gleich zu Kreuze.

lieber Chris, ihr habt nochmal geschrieben. Für alle, die es gestern verpasst haben, Bon Jovi, It's My Life. Läuft gerade. Viel Spaß damit. Und er schreibt noch was von Verlängerung. Und perfekte Welle von Juli wünscht er sich auch noch. Oder geile Zeit.

Boah, ich sollte auch den... Oh, schon spät. Ich habe das Mikrofon vergessen anzumachen. Mann. Okay, dann jetzt nochmal. Junge. Ginny 40 aus Landkreis Gifhorn schreibt, mega, wir lieben dich dafür. Für Sebastian wünschen wir uns Fettbass von Warp Brothers. Hab ich leider nicht. Dann Tanja 34 aus Hattenhausen. Gosse, bin gerade mit dem Rad auf dem Heimweg und du versüßt uns den Weg sehr. Würde mir was von Peter Fox wünschen, wenn es noch reinpasst. Liebe Grüße an Mandy und an dich, an David und an ihn und an meinen Schatz Chrissy. Schön, dass du wieder dabei bist. Und dass du es nach Hause geschafft hast. Ich habe es gerade zu Ende gelesen. Und Ilja 39 aus Duisburg. Ich grüße den Bismarckplatz. Schöne Grüße auch von meiner Seite. Chrissy 39 aus Hattenhausen schreibt nochmal. Was gibt es Schöneres, als wenn die Freundin zur Tür reinkommt, mit dem Handy in der Hand auf Haustime läuft. Ich sag ja, bester DJ, jetzt sind alle Schäfchen heile zu Hause und wir können alle gleich schlafen gehen. Fühlt euch gedrückt. Ja, und der Chrissy fragt, was da los ist. Ja, ich darf vergessen, das Mikrofon anzumachen. Ich hoffe, ihr habt jetzt alles gehört. Schön, liebe Nadine, dass du wieder da bist. Ich habe eben gerade beim ersten Mal ein bisschen euphorischer vorgelesen. Jetzt bin ich nur gerade von mir selber genervt. Mann. So, 10 Minuten haben wir noch. Ein bisschen machen wir noch. Ich sag einfach mal, bis gleich. Und mit eingeschaltetem Mikro.

Ausheim. Vorletzter Song, einen Wunsch habe ich noch offen. Von der Tanja. Kommt als Closer heute.

So, Haustime. Kurz gucken, ja. Okay, Mikrofon ist an. Große Wunschbox ist leer, ich bin der Korse. Das war Hausgebüx in der Saturday, Friday Night Edition. Hat mich sehr gefreut, schön, dass ihr dabei wart. Ich gehe jetzt heiern. Macht dasselbe. Ich hoffe, ihr habt genauso viel Spaß wie mir. Wie ich? Oh Gott, ist das spät. Nächste Woche Donnerstag bin ich wieder am Start. Schönes Wochenende, bis zum nächsten Mal. Ciao, ciao.

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1: ASMR. Mir fiel auf, dass diese Buchstaben im Wort Hausmeister drinstecken. Und außerdem in